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0: Start in ein langes Wochenende, also für alle, die gescheit genug waren, sich Freitag frei zu nehmen. Einer meiner Freunde zum Beispiel, und der haut sich wieder mal einfach so für ein paar Tage nach Las Vegas.
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0: Aber nichts mit Grand Canyon und so, sondern spielen. Der liebt wirklich Casinos. Deswegen möchte ich mal was abchecken, was er mir immer so erzählt. Guten Morgen auf Radio Arabella. Und zwar, wenn du einmal im Casino drin bist, kommst du nicht mehr so schnell raus, weil man verliert das Zeitgefühl, denn es gibt nirgendwo eine Uhrzeit zum Ablesen. Stimmt es denn?
2: Das ist richtig. Tatsächlich verzichten viele Casinos bewusst auf Uhren und oft auch auf Fenster oder Tageslicht. Der Grund ist ja simpel. Gäste sollen möglichst kein Gefühl für die Zeit haben. Und ohne Uhr merkt man ja viel später, wie lange man schon eigentlich spielt. Gleichbleibendes Licht, angenehme Musik und keine Hinweise auf die Tageszeit sorgen dann einfach dafür, dass man den Alltag draußen vergisst, schneller länger bleibt, genau als geplant.
0: Schau, du bist da schon ein bisschen verloren. Und das ganz ohne Casino. Genau. 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

0: Gleich habe ich was ganz Besonderes für euch. Eine Band, die sich auf der Uni gefunden hat und bis heute eines der Top 20 Alben der US-Geschichte rausgebracht hat. Aus den 90ern, verrate ich noch nicht, gleich.
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0: Für den neuen Tag zusammengefasst, wir legen mal sehr frisch los in Rohrbach, jetzt zum Beispiel bei 0 Grad. In St. Pölten hat es 4, in Wien 6. Vor allem in der Früh und am Vormittag viel Sonne und schaut optisch super aus. Der Nachmittag ändert sich dann langsam wieder, mehr Wolken, deutlich grauer und die Höchstwerte 12 bis 18 Grad, aber es soll großteils trocken bleiben. Und dann schauen wir auf den Feiertag, es wird wieder wechselhafter mit dem ein oder anderen Schauer und de facto geht's Freitag, Samstag und Sonntag das ganze Wochenende so dahin. Die Temperaturen bleiben so, wie sie sind oder werden vielleicht sogar 1-2 Grad kälter noch. Ja, brauchst nicht so das Gesicht verziehen, ich sage nur die Wahrheit, ich kann nichts dafür.
1: Ich hätte auf bessere Nachrichten gehofft.
0: Ja, da kannst du nachschlägen, ist das Radio Rabella Verkehrs-Update. Hanna mit einem Blick, schaut aber eigentlich ganz gut aus, nur die übliche Verdächtige in Wien.
1: Hier staut es auf der A23 Richtung Vösendorf zwischen Hirstetten und dem Knoten Kaisermühlen. Sonst kommt ihr gut voran. Wir zählen auf eure Infos 0664 820 2000.
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0: Hier ist Bernhard Gribitz.
3: Guten Morgen.
0: Er hat das Radio Rabella News Update für euch an diesem Mittwoch.
3: Beim Song Contest stehen die ersten 10 Finalisten fest. Gestern war das erste Halbfinale. Alle Favoriten, darunter Finnland oder Griechenland, sind weiter. Österreichs Vertreter Cosmo ist im zweiten Halbfinale morgen dran. Qualifizieren fürs Finale muss er sich nicht. Er ist da am Samstag bereits fix mit dabei. Die EU will Zugreisen einfacher und attraktiver machen. Bisher sind grenzüberschreitende Zugreisen oft kompliziert, weil Fahrkarten von mehreren Anbietern nötig sind. Ein europäisches Ticketsystem soll dieses Problem lösen. Alle nationalen Bahnbetreiber müssen sich daran beteiligen. Für viele steht ein verlängertes Wochenende an. Morgen ist Feiertag und viele nutzen das für einen Kurzurlaub. Klassiker Italien oder Kroatien. Dort gelten oft auch andere Regeln für Autofahrer, erinnert der ÖAMTC. Italien etwa 3 unterschiedliche Mautsysteme, deswegen checken, welches System auf welcher Straße gilt. Radio Rabella, 9 Nachrichten wieder in einer halben Stunde.
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0: Es ist so schön, wenn man neue Freunde findet. Also egal, ob in der Lehre oder an der Uni. So ist es auch ein paar Amerikanern gegangen. Haben eine Band gegründet in den 90ern und sind dann direkt durchgestartet mit ihrem ersten Album. Die haben dafür 21-fach Platin bekommen.
1: Wow.
0: Und das ist sogar extra umgerechnet worden. Was kommt nach Platin? Ich schaue mal die Frau in der Runde an. Was ist mehr wert als Platin?
1: Gold?
0: Nein, das andere. Was hast du am Hals, am Finger? Also nicht, aber du hättest
1: was
0: das gerne.
1: Da?
0: Diamanten.
1: Diamant.
0: Ich muss das ein bisschen abkürzen. Sie haben den Doppel-Diamant-Status bekommen fürs erste Album.
1: Wow.
0: Und bis heute eines der 20 erfolgreichsten Alben der US-Geschichte. Glaubt man gar nicht, bis man es hört. Das ist Feel Good. Gute Laune Sound vom Unicampus der 90er. Hootie and the Blowfish. Only wanna be with you. Ein dreifaches Guten Morgen von uns.
1: Morgen.
3: Guten Morgen.

0: 6:42 Uhr. Guten Morgen, das ist Radio Arabella und wir müssen es einfach besprechen. Unter uns Klosterschwestern. Gestern, erstes Halbfinale, Song Contest. Wie haben wir es gefunden? Wie hast du das gefunden?
1: Ja, mega.
0: Es war mega und beim ersten Song war mein Herz schon vergeben. Moldawien, Viva Moldova, das ist mein persönlicher Lieblingshit. Aber die Show hat ja noch viel, viel mehr zu bieten gehabt. Also erstens, so schaut Geld aus, die Starthalle und Stimmung war mega. Und es war wirklich alles mit dabei. Man, wer braucht nur LSD, wenn er Moldova die Lichtshow hat von Moldawien? Da war schon alles mit dabei.
1: Bist ein Riesenfan. Ich bin ja ein Fan von Finnland, muss ich sagen.
0: Ja, über das reden wir gleich. Was hast du nur?
1: Ja.
0: Was war noch so dabei? Kroatien.
1: Kroatien.
0: Das war wie der Exorzist. Habt ihr es gesehen? Wie die Frau ist mitten auf der Bühne geschwebt. Wie so ein Zaubertrick oder wie eben beim Exorzist, wie das vom Teufel befallene Mädchen da. Das war sehr, sehr schräg. Und was hat mir noch gefallen? Dieser Frankenstein-Typ, Litauen.
1: Ach so,
0: ja, der war
1: Litauen.
0: Komplett silber angemalt und hat ausgeschaut wie Frankenstein, wie er über die Bühne gegangen ist. Alles mit dabei und natürlich, wenn das noch nicht gereicht hat zum Fremdschämen, unsere Moderatoren, Swarovski, Ostrowski,
1: streng
0: haben gesungen.

0: Das war ein bisschen weird. Bisschen cringe. Ganz ehrlich. Aber unterm Strich, von 15 Ländern sind 10 weitergekommen und alle Favoriten mit dabei.
1: Genau. Und ich bin ein Riesenfan von Finnland. Und die finnische Fangemeinde freut sich auch sehr, denn unser Song Contest-Reporter Pascal Sommer hat Eria aus Finnland nach der Show getroffen.
2: Liebe alle Eurovision-Fans, hier spricht Erja aus Finnland. Wir Finnen freuen uns so über unsere wunderbar Lied Liekinheitin. Linda Lampenius und Pete Parkkonen. Wir Finnen sind total begeistert, dass dieses Jahr wir so ein bisschen anderes Lied haben und vielleicht sehen wir Ihnen alle nächstes Jahr in Helsinki oder in zweiter größte Stadt von Finnland. Die heißt Tampere. In Tampere haben wir die allergrößten Halle.
0: Die haben nur eine zweite Stadt. Mhm. Habe schon wieder was dazu gelernt. Das ist übrigens der finnische Song, haushoher Favorit bei den Wettquoten. Findest du jetzt den Gesang oder die Live-Violine besser?
1: Boah, ich bin ja ein Riesenfan von der Live-Violine.
0: Das hier ist keine Violine mehr, sondern
1: na?
0: Synthesizer Schlagzeug. Made in Germany. Sandra, nicht beim ESC, das ist die Sarah Engels, aber mega Song jetzt auf Radio Rabella, Maria Magdalena. Also ich finde, ich bin sehr zufrieden mit dem ersten Halbfinale.
1: Ja, ich auch.
0: Und im zweiten ist Cosmo zu Gast, aber ihr müsst nicht auf morgen warten, denn Cosmo ist heute schon in Mehr Musik morgen. Um kurz nach 8 bei uns.

0: Guten Morgen, 11 Minuten noch bis 7 und wir kommen zur beliebten Kategorie Achtung, Verwechslungsgefahr. Das hier ist das Original, Stars on 45. Aber das hier sind die anderen.
1: Stars on 45.
0: Not this one, 45. Also, 54, die anderen. 54
1: meine ich.
0: Aber ihr seht, ihr habt euch nicht so viel versprochen. Achtung, Verwechslungsgefahr.
1: Aber wie?
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0: Aber jetzt, weil ihr gehört habt, es kommt aus den 90ern, kommt eigentlich nur noch eins davon in Frage. Und zwar, willst du das nochmal probieren?
1: Na,
0: na komm.
1: Jetzt sage ich nichts mehr.
0: 45 oder 54?
1: 54.
0: Es steht am Bildschirm vor dir. Richtig, Stars on 54. Eine sogenannte Supergroup, und vielleicht habt ihr es gesehen, Ende der 90er, der Film hat genauso geheißen, also Studio 54. Und dann haben sie ein paar Superstars zusammengetan, um den Soundtrack ein Album zu machen. Und sie haben nur eine einzige Single gemeinsam veröffentlicht. Und genau das ist euer Radio Arabella My Light. Stars on...
1: Muss ich schon wieder?
0: Ja, bis du drauf hast. Stars on...
1: 45.
0: Na?
1: 54.
0: Es tut uns leid, ihr seid verwirrt wahrscheinlich jetzt. Stars on 54, if you could read my mind, auf Radio Arabella.

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20: Mit Martina Steidl. Am kommenden verlängerten Wochenende zieht es viele Österreicherinnen und Österreicher auch ans Meer. Slowenien, Italien oder Kroatien sind beliebte Reiseziele. Der ÖNTC erinnert daran, dass hier oft auch andere Regeln für Autofahrer gelten. Auch zum Parken in Kroatien hat Yvette Polasek einen Tipp.
21: Parken ohne Ticket kann teuer werden. Nach wie vor erhalten die Clubjuristen des ÖMTCs Informationen über hohe Zahlungsnachforderungen, weil man Jahre davor ohne Ticket geparkt hat. Deshalb empfiehlt der ÖMTC, unbedingt vor Ort informieren und bezahlte Parktickets auch nach der Reise noch bis zu 5 Jahren als Beweis für die Zahlung aufzubewahren.
20: Wer an die slowenische Küste fährt und von Triest kommt, auch noch ein Hinweis: auf der Schnellstraße H5 braucht man seit Jahresbeginn keine Vignette mehr. Rund um ein Social-Media-Verbot für Kinder und Jugendliche gibt es heute einen weiteren runden Tisch mit Fachleuten und Vertretern von Politik und den Social-Media-Plattformen. Die Inputs aus diesen Gesprächsrunden sollen in einen Gesetzesentwurf fließen, der bis zum Sommer fertig sein soll, hat zuletzt Vizekanzler Andreas Babler versprochen. US-Präsident Trump reist heute nach China, erstmals seit einem halben Jahr, trifft er morgen dann den chinesischen Präsidenten Xi Jinping.

0: Jinping. Das Verhältnis zwischen den beiden Ländern ist angespannt. Bei dem Treffen geht es um den Handelsstreit und auch den Iran-Krieg. Für Gesprächsstoff werden auch neue Sanktionen der USA gegen Personen und Unternehmen sorgen, die dem Iran beim Ölexport nach China helfen. Erstes Song Contest Halbfinale gestern Abend. 15 Länder sind angetreten, 10 sind weitergekommen. Darunter alle Favoriten wie Finnland oder Griechenland. Österreichs Vertreter Cosmo ist im zweiten Halbfinale morgen dran. Qualifizieren fürs Finale muss er sich nicht erst am Samstag bereits fix mit dabei.
1: Frisch, also deutlich kühler als noch in den letzten Tagen geht's heute los. Allesamt einstellig, zum Beispiel in Linz, guten Morgen, bei 7 Grad, Krems an der Donau 8 und in Wien 9. Jetzt sind gerade ganz wenige Wolken unterwegs, vor allem der Vormittag und bis zum frühen Nachmittag. Es wird wirklich, wirklich sonnig. Generell soll es heute trocken bleiben, auch wenn am Nachmittag die Wolken dann zurückkommen. Deswegen gedämpfte Höchstwerte 12 bis 18 Grad. Morgen dann Christi Himmelfahrt, es wird wieder wechselhafter, die Schauer kommen zurück und so bleibt dann de facto das ganze lange Wochenende bei höchstens 17, 18 Grad.
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1: Es ist 7:03. Hier ist das Radio Arabella Verkehrsupdate. Was tut sich denn in Niederösterreich?
3: Hier hat es gekracht auf der A1 Richtung St. Pölten bei der Anschlussstelle St. Pölten Süd. Hier ist ein Unfall mit einem LKW passiert. Hier bitte vorsichtig fahren.
1: Und Wien?
3: Es dauert länger auf der A23 Richtung Füssendorf zwischen Hirschstetten und dem Handelsgeh und bei der Nordbrücke stadteinwärts. Wir zählen auf eure Infos 0664 820 2000.
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1: Ich finde, wir könnten auch beim Song Contest auftreten in der Kombi.
3: Ja, warum nicht? Ja.
1: Oder moderieren. Du bist einmal so fesch anzogen wie die Viktoria Swarovski. Und mein Modestil ist ungefähr der von Ostrowski gestern.
3: Ja, das trifft's aber wirklich.
1: Ja. Überlegen wir uns. Vielleicht treten wir beim Vorentscheid an fürs nächste Jahr. So, erstmal rein in diesen Mittwoch. Tag vor dem Feiertag mit jeder Menge Good Vibes. Genau der richtige Song aus den 90ern. Rod Stewart. Schönen guten Morgen.
3: Morgen.

0: Wochenmitte oder schon Wochenende, wenn ihr alles gescheit geplant habt. Guten Morgen auf Radio Rabella. Es ist 13 nach 7 vor dem Feiertag und vor dem Fenstertag. Wie oft die Planungen laufen, was könnt ihr alles tun am Wochenende?
1: Zum Beispiel, ja, das Song Contest Finale steht an.
0: Ja, das ist fix.
1: Das ist fix. Teufel trägt Prada 2, das könnte man sich auch anschauen. Da sind vielleicht die Kinosäle nicht mehr ganz überlaufen.
0: Ja, kommt mal wieder in die letzte und vorletzte Reihe.
1: Oder brunchen.
0: Das ist auch eine gute Idee. Das lässt sich auch alles gut kombinieren. Es sind unterschiedliche Tageszeiten. Oder Andrea, was steht bei dir an?
2: Ja, also für dieses Wochenende habe ich geplant, meiner Freundin beim Übersiedeln zu helfen. Die ziehen ins neue Haus. Das läuft schon und wird am Wochenende jetzt finalisiert. Also Freitag, Samstag noch Aufbauen der Möbeln und am Sonntag komplette Übersiedlung. Also wird sicher hart, aber ich mache das gern.
0: Wer macht das gern beim Übersiedeln helfen?
1: Boah, das ist eigentlich sehr nett, muss ich sagen.
0: Und vor allem, das ist wie so eine Versicherung, wo man einzahlt. Wenn man sich helfen lässt, ist man dann selber auch verpflichtet, beim anderen dann auch anzupacken oder
1: das,
0: so.
1: Das stimmt, das ist so.
0: Also ich bewundere das sehr, wer seine Zeit dafür hergibt. Aber andererseits, es gibt dann ja gut, vielleicht auch was zum Essen oder Trinken oder dann direkt in der neu eingerichteten Wohnung Song Contest schauen miteinander.
1: Mhm. Ja.
0: Das ginge ja auch. Also klingt phasenweise nach einem anstrengenden Wochenende für euch. Deswegen Vorschlag, noch einmal durchatmen und chillig rein in diesem Mittwoch. Jetzt mit Fireflies. 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
1: 17 Minuten nach 7 und kleine Vorwarnung, in 4 Minuten braucht ihr euer Handy, denn ihr entscheidet, wow oder ciao, ob hier ein Song Contest All-Time-Klassiker komplett läuft oder nicht.
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0: Gestern beim ersten Halbfinale beim Song Contest habt ihr ja keine Punkte abgeben dürfen. Österreich war nicht stimmberechtigt, aber jetzt seid ihr stimmberechtigt.
1: 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Oder ciao! 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
0: Es ist 7.22 Uhr. Und auch heute habe ich wieder was Besonderes aus der Song Contest Geschichte für euch mitgebracht. Gestern ist der Song ja in voller Länge gelaufen. Ihr habt gesagt, wow. Mhm.
2: Alle waren begeistert.
0: Deswegen gehe ich heute wieder ein Risiko ein.
2: Bin
0: ja risikofreudig.
3: Na bumm.
2: Es kann wieder was werden.
0: Wir nehmen einen deutschen Beitrag. Und ja, die sind ziemlich oft letzter geworden.
2: Mhm.
0: Deswegen ist es lustig. Ihr nehmt jetzt euer Handy, öffnet

0: WhatsApp, denn ihr stimmt ab unter der bekannten Radio Rabella Nummer
1: 0664820200.
0: Und zwar ist der Song
2: Wow.
0: Dann schickt ein Wow oder sagt ihr sofort aufhören, dann schickt ihr
2: Ciao.
0: Das zählen wir mit und in dem Moment, wo es mehr Ciao's als Wow's gibt, endet der Song. Simple as that.
1: Wir sind gespannt.
0: Deswegen, Bühne frei, entweder nur für ein paar Sekunden oder für die volle Zeit. Wer weiß es so genau. Für den deutschen Song vom Song Contest 1998. Und damals haben sie gut abgeschnitten.
3: Okay.
0: Sind sie Siebter geworden. Komponiert, getextet von Stefan Raab, gesungen von Gildo Horn. Gildo hat euch lieb.
1: Ui.
0: Oder ciao.
1: Gildo.

0: Ciao.
1: Das gibt's jetzt aber nicht.
0: Es war aber zackig.
2: Ja, das hat schnell gegangen.
1: Es war ein kurzes Vergnügen. Und es war genauso eindeutig, wie gestern das Wow überwogen hat. Es ist auf einmal nach oben geschnellt auf, wirklich von nix auf gleich, auf 81% Ciao.
0: Mhm. Mich überrascht jetzt nicht so.
1: Und liebe, mehrere haben gleich mehrere Ciao's geschrieben. Das sehe ich hier.
2: Was heißt das?
0: Ciao, ciao, ciao.
1: Ja, ich
0: ciao.
1: Weiß gar nicht, ob das System das gezählt hat. Das muss ich noch umprogrammieren bis Freitag. Das ist, finde ich, unfair. Na, aber es sind eindeutig die Ciao's.
0: Jetzt bist traurig.
1: Nein. Gildo. Naja, schön war es schon gewesen. Wenigstens ein Refrain.
0: Ja.
1: Aber gut. Dann halt nicht. Dann. Bitte nicht mehr abstimmen jetzt. Bei unserer letzten Musikumfrage habt ihr schon gesagt, das ist einer eurer Lieblingssongs. Hoffentlich nicht die Meinung geändert. Das sind die 90er auf Radio Rebella mit Boyzone. Jetzt in voller Länge Picture View.

0: Meinen Vorschlag für den Wow oder Ciao Song Contest Song könnt ihr abbrechen, auch am Freitag wieder, aber ein Quiz könnt ihr nicht abbrechen. Das läuft einfach durch und wir alle hoffen immer, dass wir durchkommen. Nur falsch ist richtig, gleich um 7.40 Uhr hier.
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0: Kurz nach 7:30 Uhr, aufstehen mit Radio Arabella und allen Infos, die ihr braucht. Das Wetter, spürt ihr jetzt schon, wenn es da draußen war, so der Fenster aufmacht, etwas kühler.

0: In Wien aktuell 9 Grad, in Melk 7 und auch in Rohrbach nur 5 Grad gerade. Vor allem jetzt in der frühen Vormittag viel Sonne, also die Sonne sollte jetzt schon da sein. Blauer Himmel und nur ganz wenige Wolken. Am Nachmittag dann umgekehrt, die Wolken kehren zurück, aber es sollte großteils trocken bleiben. Die Höchstwerte 12 bis 18 Grad und genauso geht es morgen am Feiertag weiter, wobei die Schauer zurückkehren und die ziehen sich dann durchs ganze lange Wochenende. Anna hat das Radio Rebella Verkehrsupdate für euch. Wir legen los in Niederösterreich.
1: Hier gibt es ein Problem auf der A2 Richtung Wien. Zwischen Wiener Neustadt West und Wöllersdorf, hier steht ein defektes Fahrzeug.
0: Weiter nach Wien.
1: Es dauert länger auf der A23 Richtung Vösendorf, zwischen hier Städten und dem Handelskei und bei der Nordbrücke stadteinwärts.
0: Und Oberösterreich.
1: Hier staut es auf der A7 Richtung Freistadt, zwischen dem Knoten Linz und dem Franzosenhausweg. Wir zählen auf eure Infos 0664 820 2000.
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0: Für ihn braucht ihr keine 12 Punkte schicken. Er ist immer fix gesetzt, Bernhard Gribitz.
3: Guten Morgen,
0: hier ist das Radio Rebella News Update.
3: Beim Song Contest stehen die ersten 10 Finalisten fest. Gestern war das erste Halbfinale. Alle Favoriten, darunter Finnland und Griechenland, sind weiter. Österreichs Vertreter Cosmo ist im zweiten Halbfinale morgen dran. Qualifizieren fürs Finale muss er sich nicht, er ist am Samstag bereits fix mit dabei. Die EU will Zugreisen einfacher und attraktiver machen. Bisher sind grenzüberschreitende Zugreisen oft kompliziert, weil Fahrkarten von mehreren Anbietern nötig sind. Ein europäisches Ticketsystem soll dieses Problem lösen. Alle nationalen Bahnbetreiber müssen sich daran beteiligen. Für viele steht ein verlängertes Wochenende an. Morgen ist Feiertag und viele nutzen das für einen Kurzurlaub, Klassiker Italien und Kroatien. Dort gelten oft auch andere Regeln für Autofahrer, erinnert der ÖAMTC. Italien etwa 3 unterschiedliche Mautsysteme, deswegen checken, welches System auf welcher Strecke gilt. Radio Rebella, 9 Nachrichten wieder in einer halben Stunde.
0: Übrigens, der Prinz des Song Contests, unser Cosmo, nicht erst morgen auf der Bühne, sondern heute schon im Mehr Musik morgen. Um 8:15 reden wir mit ihm über Chancen, Hoffnungen und wo das blaue Rock herkommt. Jetzt erstmal der Prinz aus den 80ern, singt aber von den 90ern. 1999, der Originalprinz. Einen schönen Mittwoch, guten Morgen.
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0: Ob wir jetzt auch lucky werden, gleich alle miteinander um 7.40 Uhr, kann ich nicht versprechen, aber wir finden es raus. Hier kommen die Fragen vom Kribitz.
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3: Rike aus Linz, du machst gerade mit deiner Mädels einen Mädels-Trip. Was kann ich mir darunter vorstellen? Vollgas Party, ganz ruhig, weih uns mal ein.
4: Ich glaube, das bleibt unser Geheimnis, was wir machen.
3: Okay, was habt ihr schon gemacht, fragen wir so.
4: Wir waren jetzt frühstücken gemütlich, jetzt ein bisschen shoppen und dann schauen wir, was der Tag mir so bringt.
3: Dann schauen wir jetzt mal, was jetzt passiert. Nur falsch ist richtig. 30 Sekunden lang Fragen, die du falsch beantwortest. In Amerika zahlt man mit Dollar, in Ungarn mit Forint und in Österreich mit?
4: Schweizer Franken.
3: Welches Land hat die Telefonvorwahl 0043?
4: China.
3: Welches Tier gibt es wirklich, den Waschbär oder den Bügelbär?
4: Den Bügelbär.
3: Welche Tiere sind die Ninja Turtles?
4: Elefanten.
3: Was ist die Hauptstadt von Frankreich?
4: London.
3: Welcher Buchstabe kommt im Alphabet nach A?
4: Z.
3: Rike, alles falsch, Gratulation.
4: Dankeschön.
3: So, was ist jetzt der nächste Schritt? Was passiert jetzt noch?
4: Wir gehen jetzt anstoßen mit einem Bier und feiern unseren Sieg.
3: Dann kann man sagen Prost, oder?
4: Ja, genau, danke.
0: Ja, Prost und schon mal reinfeiern ins Wochenende. In den Feiertag. Aber keine Sorge, auch am Fenstertag ist nur falsch ist richtig für euch da. Freitag früh, 7.40 Uhr. Jetzt erstmal ein 80er. Und was für einer aus Italien. Sarah.

haben zwar nicht ganz so viele LED-Wände, wie gerade in der Wiener Stadthalle aufgestellt sind für den Song Contest, aber er hat gesagt, macht nix. Ich bin eher bodenständiger Burgenländer, ich komme trotzdem vorbei. Cosmo, unser Mann beim Song Contest. Ich freue mich schon voll. In einer Viertelstunde hier im Mehr Musik morgen auf Radio Rabella. Aktuelle Uhrzeit, 12 Minuten vor 8.

0: Vorsicht, Vorsicht, jetzt um 8 vor 8. Ein Coolness Overload aus den 90ern steht an.
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0: Und zwar von Edwin Collins, ein Schotte. Der Song hat aber keine Sorge, keine Dudelsäcke, soweit ich weiß, drin. Er war auch schon, bevor er dann einzeln unterwegs war, in einer Band. Das trifft mein Humorzentrum. Die Band hat geheißen Orangensaft, Orange Juice.
2: Es ist so klar, dass das drin.
0: Ja, aber nachher hat er gesagt, gut, ist vielleicht nicht der coolste Name aller Zeiten. Deswegen, ich gehe alleine auf Tour als Edwin Collins.
2: Und seine Stimme ist ja wirklich unverwechselbar. Sehr rau, aber auch sehr charmant.

0: Und wir dürfen nicht die Gitarren vergessen. Dieser Riff auf der E-Gitarre, der zieht sich ja wie ein roter Faden durch den Song. Und ich finde echt clever arrangiert, weil der Song ja sofort wiedererkennbar ist.
1: Und am besten, du meinst wahrscheinlich das Solo in der Mitte
0: genau.
1: der E-Gitarre.
0: Genau.
1: Könnt ihr euch freuen, aber auch der Anfang ist nicht schlecht. Von A Girl Like You. Das ist so lässig.
0: Total.
1: Es hat was, als ob ich gerade als Mafioso durch die Straßen gehe. Hä? So als Schutzgeldeintreiber.
0: Aha, ja.
1: Damit ihr mal wisst, wie sich das anfühlt. Das sind die 90er.
2: Okay.

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11: Mit Martina Steidl. Das verlängerte Wochenende dank Christi Himmelfahrt und auch das Pfingstwochenende sind immer starke Reisetage. Die ÖBB stocken an diesen Tagen auch ihr Angebot auf. Es gibt mehr als 23 zusätzliche Zugverbindungen, sagt uns ÖBB-Sprecher Bernhard Rieder. Auf der Südstrecke wurde das Angebot bereits massiv ausgeweitet.
12: Wenn man sich vorstellt, es gab früher überhaupt nur 10 Verbindungen von Wien nach Klagenfurt, jetzt sind es deutlich über 20. Das heißt, wir haben das Angebot so aufgestockt, dass wir hier keine zusätzlichen Züge einfügen müssen. Das heißt, hier haben wir ausreichend Kapazität. Die Zusatzzüge sind jetzt besonders auf der Weststrecke, aber auch auf der Bürenstrecke zwischen Graz und Linz im Einsatz.
11: 24 Verbindungen werden außerdem mit doppelter Garnitur geführt, dennoch raten die ÖBB, einen Sitzplatz zu reservieren. Situationen wie vor 2 Wochen, als nach einem Unfall eine Garnitur ausgefallen ist, sollten nicht vorkommen. Damals konnten jene, die reserviert hatten, nicht mitfahren. Für sie hat es eine Entschädigung gegeben. Im Untersuchungsausschuss zum Tod von Justizsektionschef Pilnacek gehen die Befragungen heute in die nächste Runde. Geladen sind die Leiterin sowie eine Staatsanwältin der Staatsanwaltschaft Krems, die die Ermittlungen nach Pilnaceks Tod geleitet hatte, bevor das Verfahren nach massiver Kritik an die Staatsanwaltschaft Eisenstadt übertragen wurde. Weltweit haben die Menschen im Vorjahr wieder weniger Wein getrunken. 208 Millionen Hektoliter waren es, ein Minus von rund 3% gegenüber dem Jahr davor. Der Grund vor allem sind es geänderte Lebensgewohnheiten, heißt es. Viele wollen aber auch schlichtweg sparen und verzichten.

0: deshalb. Einen Monat länger Ferien, daraus wird für Mexikos Schülerinnen und Schüler nun doch nichts. Wegen der Fußball-WM und der Hitze hatte der mexikanische Bildungsminister längere Sommerferien ins Spiel gebracht. Elternverbände sind dagegen aber Sturm gelaufen. Nun rudert der Bildungsminister zurück. Das Schuljahr wird doch nicht verkürzt. Die WM, die am 11. Juni beginnt, steigt in Mexiko, den USA und Kanada.
1: Also der mutige Politiker-Vorschlag, das wäre doch cool. Mitte Juni startet der Fußball-WM und bei uns auch Schulferien. Also, ihr habt nichts dagegen. Willkommen zum Wetter. Gegen ein bisschen Sonne, was wir gerade abkriegen jetzt in der Früh, vor allem am Vormittag, haben wir wahrscheinlich auch alle miteinander nichts. In Wien hat es 9 Grad, in Amstetten 7 und bei euch in Gmunden 6 Grad. Bis zur Mittagszeit oder in den frühen Nachmittag hinein ist es meistens noch super schön. Danach kommen die Wolken zurück, aber es sollte trocken bleiben. Es wird nur einfach ein bisschen grauer. Daher bleiben die Temperaturen gedämpft, höchstens 12 bis 16 Grad. Dann der Feiertag, da kehren auch die Regenschauer wieder zurück. Die Temperaturen bleiben, wo sie sind, und das de facto übers ganze lange Wochenende.
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1: Hanna Reisner hat das Radio Rabella Verkehrsupdate für euch. Es ist 8:04 Niederösterreich.
3: Hier gibt es ein Problem auf der A2 Richtung Wien, zwischen Wiener Neustadt West und Wöllersdorf. Hier steht noch das defekte Fahrzeug.
1: Wir schauen nach Wien.
3: Länger dauert es auf der A23 Richtung Vösendorf zwischen Hirstetten und dem Handelskä. Auf der A22 stadteinwärts zwischen der Reichsbrücke und dem Knoten Kaisermühlen und bei der Nordbrücke stadteinwärts.
1: Und Oberösterreich.
3: Hier steht es noch auf der A7 Richtung Freistadt zwischen dem Knoten Linz und dem Franzosenhausweg. Wir zählen auf eure Infos 0664 820 2000.
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1: Aber viel wichtiger noch wäre, dass Europa unserem Cosmo am Samstag 12 Punkte im Finale beim Song Contest gibt.
3: Unbedingt.
1: Und wir tun unser Möglichstes. Auf jeden Fall, dass ihr schon mal Bescheid wisst. Er ist in dieser Stunde bei uns zu Gast.
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1: Und ich glaube, er macht gerade draußen mit unserem Team den Tanzschein zu Macarena und so. Deswegen, wir zerren ihn jetzt ins Studio. Und nach zwei

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3: Hi, servus.
4: Ich habe die Frage, wie lange dauert der Stern zu machen jedes Mal?
3: Ich bin gerade so bei 15 Minuten. Es ist entspannt, es ist gemütlich.
4: Ja, schaut trotzdem super aus. Du, ganz ehrlich, du hast ja angefangen unter anderem bei The Voice Kids, bist dann zum Alvaro Soler ins Team gekommen und jetzt, ich glaube 4 Jahre später, stehst du wirklich auf der größten Musikbühne, die die Welt je gesehen hat quasi. Kannst du das begreifen? Wie war der Weg?
3: Krass. Ich kann es nicht begreifen, dass es so schnell passiert ist jetzt. Ich war die Jahre davor immer so, das wird mein Jahr, das wird mein Jahr. Und dann heuer war ich so, ja okay, schauen wir mal, was heuer passiert. Und dann auf einmal passiert das. Also es ist schon org, aber es ist gleichzeitig auch, also ich habe es jetzt schon realisiert und ich möchte wirklich das Beste rausholen.
4: Dass dich jeder erkennt mittlerweile oder kannst du ohne den Stern noch inkognito unterwegs sein?
3: Nee, es klappt tatsächlich doch nicht. Also ich war letztens in einem Geschäft ohne Stern unterwegs, aber es haben mich viele Leute erkannt. Also es ist, geht doch nicht. Aber ich freue mich jedes Mal, weil die Fans sind der Grund, dass ich das alles hier machen darf. Und die sind die Stütze und bin sehr froh, dass ich das machen darf.
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5: Es ist 9:30. Wir schauen nach Wien. Auf der A23 steht Richtung Inzersdorf bei der Auffahrtsrampe hier Stetten ein defektes Fahrzeug. Hier dauert's etwas länger. Wir zählen auf eure Infos 0664 820 2000.
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7: Mit Mario Wellenberger. Achtung vor falschen Polizisten am Telefon. Davor warnt gerade die echte Polizei in Niederösterreich. Grund ist eine Serie von Betrugsanrufen, in der sich die Gauner eben als Polizisten ausgeben und vor allem ältere Menschen unter Druck setzen. Wegen angeblichen Einbrechern in der Nachbarschaft solle man Bargeld, Schmuck oder Bankdaten herausgeben. Das niemals tun. Die echte Polizei rät, bei verdächtigen Anrufen sofort aufzulegen und diese zu melden. Nur ein Drittel der Menschen in Wien, Niederösterreich und dem Burgenland ist zufrieden mit der Mülltrennung ihrer Mitmenschen. Das zeigt die Studie der Initiative Österreich sammelt, die Wohnhausanlagen untersucht hat. Für Frust sorgen vor allem nicht zerkleinerte Kartons und dadurch überfüllte Müllräume. Und jener Räuber, der Ende März mit Pfefferspray bewaffnet ein Sammelkartengeschäft in Wien-Otterkring überfallen wollte, wurde gestern rechtskräftig zu 3 Jahren teilbedingter Haft verurteilt. Aus Geldnot hat er damals versucht, begehrte Karten des Sammelkartenspiels Magic im Wert von rund 80.000 Euro zu stehlen. Radio Arabella, neue Nachrichten wieder in einer halben Stunde.
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Hier ist Radio Arabella und wenn ich diesen Song spiele, dann denkt ihr sofort an Scrubs oder diesen hier vielleicht. Wird Simba hochgehalten beim Felsen in König der Löwen. Ja, Filme ohne ihre Songs sind einfach nur halb so schön. Deswegen feiern wir morgen den ganzen Tag lang die besten Film- und Serienhits der 80er am großen 80er-Feiertag ab 8 auf Radio Arabella.

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0: Any Dream Will Do ist mit Jason Donovan direkt ein Nummer 1 Hit geworden, kommt aber eigentlich von der Musical-Bühne, von der Musical-Legende schlechthin Andrew Lloyd Webber. In den 90ern hat's dann aber auch die Charts gestürmt. Mit Jason Donovan, deswegen jetzt auch in euren Radio Arabella My Lights.

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0: Im Studio Martina Steidl. Das Leben ist nach wie vor teuer und das prägt auch den Alltag der jungen Generation bis 40. Ein Drittel der Gen Z und ein Viertel der sogenannten Millennials hat Schwierigkeiten, die monatlichen Kosten abzudecken, wie eine aktuelle Deloitte-Studie zeigt. Beruflich sind 6 von 10 an einer Führungsposition interessiert. Dafür müssen aber die Rahmenbedingungen passen. Gute Bezahlung reicht nicht mehr aus. Gefragt sind auch ein modernes Arbeitsumfeld und flexible Arbeitszeiten. Betrugsanrufe durch falsche Polizisten kommen aktuell wieder sehr häufig vor, warnt die Polizei in Niederösterreich. Kriminelle setzen mit dieser Masche vor allem ältere Menschen unter Druck, um an Bargeld, Schmuck oder auch Bankdaten zu kommen. Bei verdächtigen Anrufen am besten sofort die nächste Polizeiwache kontaktieren, heißt es. Bahnticketbuchungen in Europa sollen einfacher werden. Die EU-Kommission präsentiert dazu heute entsprechende Gesetzesvorschläge. Bisher sind grenzüberschreitende Zugreisen oft kompliziert, weil Fahrkarten von mehreren Anbietern nötig sind. Ein europäisches Ticketsystem, an dem sich alle nationalen Bahnbetreiber beteiligen müssen, soll dieses Problem lösen.
4: Die Sonne holt auf, was sie die letzten Tage versäumt hat. Es gibt richtig viele Sonnenstunden. In Wien hat es 13 Grad, in Krems 12 und in Freistadt 10 Grad. Dafür, sie strahlt auch den ganzen Tag. Erst Richtung Abend kommen die ersten Wolken zurück. Trocken sollte es aber überall bleiben bei bis zu 19 Grad.
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4: Um kurz nach 10 schaut's gut aus. Ihr kommt ohne große Verzögerungen voran. Wir zählen auf eure Infos 0664 820 2000.
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4: Mit Antonia Pavel und ihr seid hier genau richtig für ein bisschen Kontrastprogramm zu den ja doch bisschen verrückten Liedern, die da teilweise in der Stadthalle beim ESC gesungen werden. Hier gibt's nur das Beste aus den 80ern und 90ern. Leimel jetzt für euch. Never Ending Story. Schönen Mittwoch.

gleich sein ganzes Album hat Bruce Springsteen nach diesem Song benannt. So viel hat ihm bedeutet. Und das hört man auch. Human Touch auf Radio Arabella.

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4: Es ist 10:30. Wir schauen nach Oberösterreich. Da steht auf der A7 Richtung Freistadt beim Knoten Linz ein defektes Fahrzeug. Außerdem ein Fahrstreifen gesperrt auf der A9 Richtung Voralpenkreuz zwischen Klaus und Inzersdorf, ebenfalls wegen eines defekten Fahrzeugs. Wir zählen auf eure Infos 0664 820 2000.
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6: Mit Mario Wellenberger. Nach 2 Bombendrohungen gegen den Linzer Flughafen innerhalb von kurzer Zeit laufen die Ermittlungen nach dem Verfasser. Sowohl gestern Nachmittag als auch am Sonntag hat die Polizei nichts Verdächtiges am Flughafen gefunden und recht schnell Entwarnung gegeben. Niederösterreichs Polizei warnt aktuell vor Betrugsanrufen durch falsche Polizisten. Kriminelle setzen mit dieser Masche vor allem ältere Menschen unter Druck, um an Bargeld, Schmuck oder Bankdaten zu kommen. Bei verdächtigen Anrufen sofort auflegen und der Polizei melden. Und nach umfassender Sanierung hat in Wien das 120 Jahre alte Pflegewohnhaus Schönbrunn der Caritas wieder eröffnet. Am Standort gibt es jetzt stationäre und mobile Pflege, Kinderbetreuung sowie ein Beschäftigungsprojekt für Langzeitarbeitslose. Radio Arabella, neue Nachrichten wieder in einer halben Stunde.

0: jedes Jahr dasselbe. Der Jahrestag rückt immer näher und ihr habt keine Ahnung, was ihr herschenken sollt. Hallo auf Radio Arabella, dann hat Bernhard Griebitz jetzt was für euch gefunden.
1: Das Fundamt in St. Pölten startet jetzt mit einer Surprise-Fundbox. Nicht abgeholte Sachen werden jetzt quasi als Überraschungsboxen weiterverkauft. Es gibt 3 unterschiedliche Größen zwischen 20 und 100 Euro.
0: Okay, das heißt, ich kann irgendwelche Überraschungsboxen kaufen und was kann dort alles drinnen sein?
1: Von Schmuck bis Instrumenten oder E-Scooter kann alles drinnen sein. Das Fundamt sagt, dass der Wert in der Box immer doppelt so hoch ist wie das Fundstück. Was genau versteckt ist, ist eine Überraschung.
0: Also fast wie beim Online-Dating. Man weiß vorher einfach nicht, was man bekommt.

0: diesen hier kennen wir alle. Die haben aber auch noch ganz viele andere Songs.
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0: Und wir wären nicht Radio Arabella, wenn wir nicht auch die versteckten Mega-Hits der Stars spielen würden. Crying in the Rain zum Beispiel. Den gibt's jetzt für euch von Aha in den Radio Arabella My Lights.

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5: Im Studio Alexander Fekonja. Die letzte Nacht war eine sehr kalte, teilweise hat es Minusgrade gehabt. Vor allem in der Landwirtschaft haben sich da viele Obst-, Gemüsebauern und auch Weinbauern Sorgen gemacht. Zumindest in der Steiermark sind die Weinbauern aber noch einmal mit einem blauen Auge davongekommen. Hören wir heute von den steirischen Winzern. Sie sind sehr zuversichtlich, dass es das jetzt mit dem Frost gewesen ist. Das Leben ist nach wie vor teuer und das prägt auch den Alltag der jungen Generation bis 40. Ein Drittel der Gen Z und ein Viertel der sogenannten Millennials hat Schwierigkeiten, die monatlichen Kosten abzudecken, wie eine aktuelle Deloitte-Studie zeigt. Beruflich sind 6 von 10 an einer Führungsposition interessiert, dafür müssen aber die Rahmenbedingungen passen, gute Bezahlung reicht nicht mehr aus. Gefragt ist ein modernes Arbeitsumfeld und flexible Arbeitszeiten. Und eine ungewöhnliche Invasion sorgt in Italien aktuell für Aufregung. Im Urlaubsort Punta Marina an der Adria haben sich rund 120 freilebende Pfauen in der Gemeinde angesiedelt. Die Tiere beschädigen Dachziegel, zerkratzen Autos und halten Anrainer mit schrillen Rufen nachts wach. Während Touristen die Pfauen begeistert fotografieren, sind die Bewohnerinnen und Bewohner eher genervt.
6: Viel Sonne, dafür auch frische Temperaturen gibt's heute. In Wien hat's 13 Grad, in Amstetten 12 und in Rohrbach 10 Grad. Richtung Abend mischen sich dann ein paar Wolken dazu. Der Regen, der macht aber heute Pause bei bis zu 19 Grad.
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6: 11:02, schaut's gut aus, ihr habt freie Fahrt. Wir zählen auf eure Infos 0664 820 2000.
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6: Mit Antonia Pavel. Und wenn gepfiffen wird, dann kann die Stimmung nur gut sein. Besonders gut kann das Roxette. Joyride singt euch jetzt in Richtung Feiertag. Hello.

Es ist einer der größten Hits von Fleetwood Mac, Little Lies auf Radio Arabella. Dieser 80er, wer hätte das gedacht, dass ein Lied über Trennungsschmerz so schön klingen kann?

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2: Es ist 11:30 Uhr, wir schauen nach Wien. Da dauert es etwas länger auf der A23 Richtung Gänserndorf zwischen dem Knoten Kaisermühlen und dem Stadtlauertunnel. Wir zählen auf eure Infos 0664 820 2000.
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4: Mit Mario Wellenberger. 500 Stellen sollen beim Innviertler Motorradhersteller KTM bis Herbst ja noch wegfallen. Sie sind Teil des Sparkurses, den KTM-Mutter Bajaj Mobility beschlossen hat. Und aktuelle Zahlen zeigen, der Konzernumsatz ist dadurch wieder leicht gestiegen und der Verlust von 108 Millionen Euro im Vorjahr auf 35 Millionen gesunken. 3 Jahre teilbedingte Haft setzt es für jenen Mann, der Ende März ein Sammelkartengeschäft in Wien-Ottakring überfallen wollte. Sein Ziel waren wertvolle Karten des Spieles Magic. Angestellte haben ihn damals überwältigen können. Und am Montag startet das Fundamt in St. Pölten mit dem Verkauf von Überraschungsboxen. Nicht abgeholte Fundsachen werden abgepackt. Es gibt 3 verschiedene Boxgrößen. Diese kosten von 20 bis 100 Euro. Radio Arabella, neue Nachrichten wieder in einer halben Stunde.
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0: Hier ist Radio Arabella in der großen Song Contest Woche und heute ist er auch endlich bei uns gewesen. Cosmo war zu Gast im Mehrmusikmorgen bei Christian und Hanna. Da hat er zum Beispiel verraten, ob er noch inkognito unterwegs sein kann, ohne dem Stern im Gesicht.
1: Nee, es klappt tatsächlich doch nicht. Also ich war letztens in einem Geschäft ohne Stern unterwegs, aber es haben mich viele Leute erkannt. Also es ist, geht doch nicht. Aber ich freue mich jedes Mal, weil die Fans sind der Grund, dass ich das alles hier machen darf. Und die sind die Stütze und bin sehr froh, dass ich das machen darf.
0: Am Samstag steigt dann das große Finale in der Stadthalle in Wien. Cosmo tritt da als letztes auf. So geht's ihm damit.
1: Ich finde es sehr cool. Ich bin super happy. Es ist auf jeden Fall ein gutes Omen. Bei Vienna Calling waren wir auch letzter Startplatz. Und andererseits finde ich es ultra schön, als Host Country den Abend dann auch abzuschließen. Ich finde, da schließt sich so ein Kreis und die Leute sind auf jeden Fall schon aufgewärmt so und ready zum Tanzen. Das ist natürlich auch gut.
0: Wir drücken ihm jedenfalls ganz fest die Daumen.

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0: Beim nächsten Song glaubt man nämlich, dass der super sanft und entspannt klingt, zumindest am Anfang, und dann wird er plötzlich zu einer Mega-Rock-Nummer aus den 90ern. Ironic von Alanis Morissette gibt's jetzt für euch in den Radio Arabella My Lights.

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1: Im Studio Alexander Fekonja. Im Ministerrat hat die Regierung heute das Update fürs Autopickerl beschlossen. Es ändern sich die Prüfintervalle so, dass die Autofahrerinnen und Autofahrer in Zukunft seltener zur Überprüfung müssen. Die neuen Intervalle sind bei einem Neuwagen 4 Jahre, 2 Jahre, 2 Jahre, 2 Jahre und dann ab dem 10. Jahr muss man das Pickerl jedes Jahr machen. Vorbilder sind Finnland und Spanien, wo es diese längeren Intervalle schon gibt. Gelten soll das Update beim Pickerl dann ab dem nächsten Jahr. Mehr als 137.000 Strom- und Gaskunden haben sich in den ersten 3 Monaten heuer einen neuen Energielieferanten gesucht. So viele wie noch nie. Die Info heute der E-Control. Die Regulierungsbehörde rät auch weiterhin, Energielieferanten zu vergleichen und zu wechseln. Da sei nach wie vor einiges an Ersparnis drinnen. Und für Lacher sorgt aktuell ein Strafzettel aus New York. Er betrifft Kit, das Kultauto aus der TV-Serie Knight Rider, das zu schnell unterwegs gewesen sein soll. Einziges Problem, das Originalauto steht seit Jahren in einem Museum in Illinois und genau dort ist der Strafzettel gelandet. Eine Verwechslung der New Yorker Verkehrsüberwachung, denn das geblitzte Auto hatte ein blaues Kennzeichen mit der Aufschrift Knight und hat die dem Museum zugeordnet.
2: Jetzt noch gut die Sonne ausnutzen, bevor sie morgen wieder verschwindet. In Wien hat es 14 Grad, in Zwettl 12 und in Ried ebenfalls 12 Grad. Trocken sollte es heute überall bleiben. Über Nacht kommen dann aber schon die Regenwolken und der morgige Feiertag wird unbeständig. Viele Wolken und auch Regenschauer bei maximal 17 Grad.
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2: 12:02 und da schaut's gut aus, ihr kommt problemlos voran. Wir zählen auf eure Infos 0664 820 2000.
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2: Mit Antonia Pavel und wenig ist schlimmer als am Feiertag vor einem leeren Kühlschrank zu stehen. Deswegen heute beim Mittagessen holen, gleich das Schokocroissant für morgen mitnehmen.

Paul Mazzolini versteckt sich hinter dem Künstlernamen Gazebo, der diesen Nummer 1 Hit der 80er geschrieben hat. I Like Chopin für euch auf Radio Arabella.

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16: Es ist 12:30 und es schaut gut aus. Ihr kommt ohne Probleme voran. Wir zählen auf eure Infos 0664 820 2000.
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19: Mit Mario Wellenberger. Nur ein Drittel der Menschen in Wien, Niederösterreich und dem Burgenland ist zufrieden mit der Mülltrennung ihrer Mitmenschen. Das zeigt die Studie der Initiative Österreich sammelt, die Wohnhausanlagen in Ostösterreich untersucht hat. Für Frust sorgen vor allem nicht zerkleinerte Kartons oder wenn Müll ungetrennt in einen Behälter geschmissen wird. Überraschende Wende heute im Prozess um einen fingierten Raub in einer Wiener Anwaltskanzlei. Die angeklagte Frau hat jetzt nämlich ihren Ehemann, einen ehemaligen Rechtsanwalt, belastet. Laut Anklage sollen die beiden gemeinsam 75.000 Euro von 2 Mandanten veruntreut haben. Der Prozess ist auf Anfang Juli vertagt worden. Und am Montag startet das Fundamt in St. Pölten mit dem Verkauf von Überraschungsboxen. Nicht abgeholte Fundsachen werden abgepackt. Es gibt 3 verschiedene Boxgrößen, die von 20 bis 100 Euro kosten. Mögliche Inhalte sind Gewand, Schmuck oder Musikinstrumente, in seltenen Fällen in Form von goldenen Tickets auch Fahrräder oder E-Scooter. Radio Arabella, neue Nachrichten wieder in einer halben Stunde.
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0: Ein super langes Wochenende steht für alle an, die am Freitag frei haben. Perfekt für eine kleine Zugreise.
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0: Und da gibt's gute Nachrichten von der ÖBB. Die stocken nämlich ihre Kapazitäten rund um die Feiertage auf. Mehr als 13.500 zusätzliche Sitzplätze gibt's. Dazu kommen 23 zusätzliche Verbindungen, vor allem auf der Weststrecke. Also so einem Wochenende in den Bergen steht nichts mehr im Weg.
3: Zug fährt ab.

0: Genau dorthin schickt uns jetzt Belinda Carlisle.
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0: Nämlich an einen Strand um Mitternacht. Normalerweise kennen wir sie ja als ultimative Rockerin. Sie kann aber auch ganz sanft sein. La Luna bringt die tropischen Vibes jetzt zu euch in die Arbeit, in den Radio Arabella My Lights.

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10: Im Studio Alexander Fekonja. Seltener zur Pickel-Überprüfung, dafür mehr E-Ladestellen. Das hat die Regierung heute im Ministerrat beschlossen. Die Intervalle für die Pickel-Überprüfung werden verlängert. Wer ein neues Auto kauft, muss künftig erst nach 4 Jahren zur ersten Kontrolle. Gleichzeitig soll der Ausbau von E-Ladestationen an Tankstellen und Raststätten deutlich beschleunigt werden. Die neuen Regeln gelten dann voraussichtlich ab dem nächsten Jahr. Im Fall des Erpressungsversuchs gegen den Babykosthersteller Hip gibt es neue Vorwürfe gegen den Verdächtigen. Der ehemalige Mitarbeiter soll laut der Krone Gehaltszettel gefälscht haben, um an hohe Kredite zu kommen. Sein Anwalt spricht lediglich von unsauberen Methoden für bessere Konditionen. Der 39-Jährige sitzt weiterhin in U-Haft, während die Ermittlungen wegen versuchter Erpressung und Gemeingefährdung weiterlaufen. Und in Japan sind täuschend echte Wolf-Roboter derzeit der Verkaufsschlager im Kampf gegen eine Bärenplage. Die mechanischen Wölfe leuchten mit den Augen und können über 50 verschiedene Laute ausstoßen, um die Wildtiere von Siedlungen und Golfplätzen fernzuhalten. Wegen der Rekordzahl an Bärenangriffen kommt der Hersteller mit der Produktion kaum noch nach.
11: Viel Sonne gibt's heute noch. Morgen hat sie dann auch wie wir frei. In Wien hat's 15 Grad, in Melk 13 und in Wels 14 Grad. Richtung Abend kommen nämlich schon die ersten Wolken und über Nacht kann's auch schon zum Regnen beginnen. Der Feiertag morgen ist dann sehr unbeständig mit Sonne, Wolken und Regen im Mix bei maximal 18 Grad.
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11: Kurz nach 1 schauen wir nach Niederösterreich. Da ist auf der B3 im Gemeindegebiet von Langenzersdorf ein Unfall passiert. Rechnet hier mit Verzögerungen. Wir zählen auf eure Infos 0664 820 2000.
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11: Mit jedem Song kommen wir dem Feiertag ein Stückchen näher. Und jetzt gibt's ganz viele davon. Nämlich eine halbe Stunde Musik nonstop. Ich bin Antonia Pavel und das sind die 80er, die 90er und ganz viel Wow.

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15: Es ist 13:30. Wir schauen nach Niederösterreich. Da ist die B3 im Gemeindegebiet von Langenzersdorf nach einem Unfall gesperrt. Der Verkehr wird hier umgeleitet. Wir zählen auf eure Infos 0664 820 2000.
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1: Mit Mario Wellenberger. In Wien ist ein Lkw-Fahrer von einer Mulde erdrückt worden. Der tödliche Arbeitsunfall ist nach Gartenpflegearbeiten passiert. Die Mulde hat den 43-Jährigen gegen eine Hausmauer gedrückt. Auch die Rettung hat ihm nicht mehr helfen können. In Hallstatt ist ein geplantes 200-Betten-Hotel jetzt endgültig vom Tisch. Das Landesverwaltungsgericht hat dem Projekt eine Absage erteilt, weil der Bau ein zu großer Eingriff in das Ortsbild gewesen wäre. Und weil viele Menschen über Christi Himmelfahrt ein verlängertes Wochenende haben, stocken die ÖBB traditionell die Kapazitäten auf. 13.500 zusätzliche Sitzplätze gibt es, vor allem auf der Weststrecke. Für einen garantierten Sitzplatz empfehlen die ÖBB eine Reservierung. Radio Arabella, neue Nachrichten wieder in einer halben Stunde.
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damit hat wirklich niemand gerechnet. Hallo auf Radio Rabella. Ein 80er Star auf der Eurovision Song Contest Bühne. Boy George ist gestern als Unterstützung für San Marino ins Rennen gegangen und hat als Überraschung auch plötzlich gesungen. Fürs Finale hat es dann leider nicht gereicht. Ja, halt an seine 80er Hits kommt halt nichts ran. Hier ist Everything I Own für euch auf Radio Rabella.

0: Egal, ob ihr den ganzen Song mitrappen könnt oder nur die und da wisst, dieser Song ist eine richtig coole Nummer.
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0: Das findest auch du, Flo, oder?
2: Hallo, ich bin der Flo aus Wien und ihr spielt viel zu selten Fantastische Vier und da wünsche ich mir jetzt die da. Weil mich das an das letzte Konzert von den Fantastischen Vier erinnert. Das ist schon lange her, aber war ein super Konzert.
0: Du hast vollkommen recht. Die laufen einfach zu selten im Radio. Deswegen sind sie jetzt hier für euch. Die Fantastischen Vier auf Radio Arabella.

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11: Im Studio Alexander Fekonja. Geldnot bremst Österreichs Gemeinden. Wegen knapper Budgets mussten seit vergangenem Jahr mehr als 5000 lokale Projekte verschoben werden. Betroffen sind vor allem Sanierungen von Straßen, Kindergärten und Kanälen mit einem Gesamtvolumen von rund 1 Milliarde Euro. Der Gemeindebund will deshalb von der Regierung finanzielle Zinszuschüsse, quasi als Investitionsturbo, um wichtige Aufträge für die lokale Wirtschaft wieder zu ermöglichen. Für das kommende Schuljahr haben sich fast 13.000 Personen für den Lehrberuf beworben. Das ist ein deutliches Plus zum Vorjahr. Laut Bildungsminister Wiederkehr gibt es zwar für 6.500 offene Stellen genug Interessenten, der Lehrermangel ist wegen regionaler Unterschiede aber noch nicht ganz vom Tisch. Rund 10% der Bewerbungen kommen mittlerweile von Quereinsteigern ohne klassisches Lehramtsstudium.

0: Und eine fast ausgestorbene Greifvogelart ist zurück in Österreich. Bei den Sakerfalken gibt es derzeit fast 60 Brutpaare, nachdem Forscher Anfang der 70er nur 4 Brutpaare gezählt haben. Rund 2 Drittel der Sakerfalken brüten auf Strommasten der Austrian Power Grid, wo in 60 Meter Höhe auch spezielle Nisthilfen montiert worden sind. Dort sind bisher über 850 Jungfalken flügge geworden.
1: Da gehen sich heute Nachmittag noch ein paar Sonnenstunden aus. Hallo zu euch nach Weidhofen an der Ips bei aktuell 13 Grad. In Everding sind es 14 und 16 nach wie vor in Wien. Die nächsten Stunden also noch recht freundlich gern ausnutzen, denn der Feiertag morgen wird deutlich unbeständiger. Viele Wolken, immer wieder Regen und auch ein paar Gewitter sind dabei bei 7 bis 19 Grad.
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1: Um 14.02 Uhr kurze Verzögerungen gibt es in Oberösterreich B144, 10 Minuten Zeitverlust durch Lambach, weil der Umfahrungstunnel für Arbeiten gesperrt ist. Dann schauen wir weiter nach Niederösterreich auf die B3. Da gibt es eine Sperre in Langenzersdorf nach einem Unfall. Der Verkehr wird über Nebenstraßen umgeleitet. Wir zählen auf eure Infos 0664 820 2000.
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1: Wenn 80er und 90er, dann sagt ihr Radio Arabella. Finden wir großartig, danke dafür. Und deswegen legen wir gleich mal los mit den Schätzen, die uns die 80er, 90er geschenkt haben. George Michael, gleich nach Simple Reds.
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21: Um 14.30 Uhr am Mittwochnachmittag und es sieht gut aus auf den Straßen. Es sind uns keine gröberen Probleme gemeldet worden. Wir zählen auf eure Infos 0664 820 2000.
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22: Mit Mario Wellenberger. Die Wiener Ärztekammer fordert heute einmal mehr, dass Ärzte in der Bundeshauptstadt Medikamente in ihren Ordinationen verkaufen dürfen. Als Notversorgung, wie es heißt, nicht als Konkurrenz zu Apotheken. Die Apothekerkammer wiederum kritisiert aber genau das und sieht in der Forderung nur den Wunsch der Ärzte, mehr Geld zu verdienen. Niederösterreichs Polizei warnt vor Betrugsanrufen durch falsche Polizisten. Kriminelle setzen derzeit mit dieser Masche vor allem ältere Menschen unter Druck, um so an Bargeld, Schmuck oder Bankdaten zu kommen. Und große Verpackung, wenig Inhalt. Bei Waschmitteln wird oft getrickst, wie ein Test der Arbeiterkammer Oberösterreich ergibt. In einigen Fällen war die eigentlich große Schachtel Waschmittel recht leer, so hatte der negative

Ja, hab mein Versprechen gehalten. Eine halbe Stunde Musik nonstop, ganz ohne Unterbrechung. Schönen, angenehmen Nachmittag. Gleich mit Tina Turner, Private Dancer.

0: Für Spitzenreiter einen Luftanteil von 43%. Radio Arabella, neue Nachrichten wieder in einer halben Stunde.
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Radio Arabella mit mir, Jeremy Fernandes, und morgen Donnerstag machen wir es uns gemütlich. Der Feiertag, der bringt nämlich eher Sofawetter als Sonnenliegenwetter. Aber wir haben ja da ein super Programm dafür. Hier auf Radio Arabella den ganzen Donnerstag lang die größten Film- und Serienhits der 80er von früh bis spät. Also Kaffee, Decke, vielleicht ein bisschen extra Feiertagsfaulheit und einen kleinen Vorgeschmack, den liefern wir euch jetzt. Ihr müsst euch einfach vorstellen, die eine Filmszene mit dem Wasser, mit dem Schweißband und mit den Tanzmoves. Der große Titelsong aus Flashdance, What a Feeling.

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1: So, zurück ins Zeitalter der Schulterpolster und Discolichter. Hier ein echtes Mylight auf Radio Arabella aus den 80ern für euch. Und ich habe das Gefühl, ich muss nur die ersten Takte anspielen und schon sind wir back in the 80s vom Gefühl her, aber probiert es einfach mal selbst. Hier auf Radio Arabella für euch Joy und Touch by Touch.

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11: Im Studio Alexander Fekonja. Das teure Leben macht auch der jungen Generation bis 40 zu schaffen. Laut einer aktuellen Deloitte-Studie kämpfen Gen Z und die Millennials in Österreich massiv mit den hohen Lebenshaltungskosten. Fast jeder Zweite fühlt sich finanziell unsicher, was sogar die Familienplanung verzögert. Trotz des Drucks zeigt sich die Jugend aber arbeitswillig. Dabei sind moderne Arbeitsmodelle wichtig. Beim Karrierestart setzen die Jungen verstärkt auf künstliche Intelligenz und ständige Weiterbildung. Zu einem tödlichen Arbeitsunfall ist es im steirischen Kapfenberg gekommen. Bei Grabungsarbeiten am Frachtenbahnhof ist heute ein Grabenschacht eingestürzt und hat zwei Männer verschüttet. Ein 55-jähriger Bauarbeiter ist dabei ums Leben gekommen. Sein 57-jähriger Kollege konnte verletzt gerettet und ins LKH Graz geflogen werden. Warum der Schacht eingestürzt ist, wird jetzt ermittelt. Und die wohl älteste Österreicherin ist gestern im Alter von 111 Jahren verstorben. Die ehemalige Landwirtin aus dem niederösterreichischen Euratsfeld hat ihr gesamtes Leben in ihrer Heimatgemeinde verbracht. Im deutschsprachigen Raum war sie laut der Gemeinde seit Anfang des Vorjahres die älteste lebende Person.
12: Es gehen sich jetzt noch am Nachmittag ein paar Sonnenstunden aus. Hallo zu euch nach Amstetten bei aktuell 16 Grad, Braunau am Inn sind es 15 und Wien nach wie vor 17 Grad. Die nächsten Stunden also noch recht freundlich, gern ausnutzen, wenn ihr das noch könnt, denn der Feiertag morgen, der wird deutlich unbeständiger. Viele Wolken, immer wieder Regen und auch ein paar Gewitter bei 7 bis 19 Grad morgen.
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12: Um 15.01 Uhr zwei Meldungen für euch in Wien. Zum einen dauert es 10 Minuten länger auf der Altmannsdorfer Straße stadtauswärts zwischen der Grünbergstraße und dem Altmannsdorfer Ast. Und dann werfen wir noch einen Blick auf die Tangente. Ein Plus von 10 Minuten Richtung Vösendorf von Stadtlau bis zum Knotenbratter. Wir zählen auf eure Infos

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0: Wow! 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Mit mir Jeremy Fernandes und unser Auftrag ist es hier bei Radio Arabella, dass ihr einfach einen schönen, entspannten Mittwochnachmittag habt und muss nur einen Knopf drücken. Dann funktioniert das, weil dieser Knopf sorgt dafür, dass ihr jetzt eine halbe Stunde Musik nonstop habt. Ganz ohne Unterbrechung. Los geht's.
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6: Um 17.30 Uhr, wir beginnen in Oberösterreich, nämlich auf der A1. Da gibt es eine Sperre nach einem Unfall Richtung Wien zwischen Traun und Ansfelden. Der Stau reicht zurück bis auf die A25. Linz, ein Plus von 45 Minuten Richtung A1 auf der A7 und auch sonst sehr, sehr viel los. In Linz plant mindestens 20 Minuten mehr ein auf allen Ausfahrtstraßen. Dann schauen wir weiter nach Niederösterreich auf die A1 Richtung Wien, kurz nach dem Knoten St. Pölten. Da ist die Überholspur gesperrt nach einem Unfall, 6 Kilometer Stau mindestens, plus von 20 Minuten. Und 35 Minuten länger dauert es wegen Überlastung auf der A21 Richtung Wien Süd ab Hinterbrühl. Auch in Wien einiges los, plant hier generell mindestens 20 Minuten mehr ein auf der Tangente Richtung Kagran. Da ist die Unfallstelle beim Knotenprater geräumt, da reicht der Stau bis auf die A2 bis Mödling zurück. Hier dauert es 1,5 Stunden länger. Ein Plus von 25 Minuten auch auf der A23 Richtung Vösendorf ab Städten und 20 Minuten plus auf der A4 Richtung Wien ab dem Knoten Schwechat und auf der Alberner Hafenzufahrtsstraße. Wir zählen auf eure Infos 0664 820 2000.
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7: Mit Mario Wellenberger. Der Lehrberuf ist gefragt. Knapp 13.000 Personen haben sich laut Bildungsminister Christoph Wiederkehr für das kommende Schuljahr beworben und rittern damit um 6.500 offene Stellen. Zum Lehrermangel kommt es aber trotzdem, vor allem am Land. So hat es bei über 200 offenen Stellen nämlich keinen einzigen Bewerber gegeben. Mittlerweile kommt übrigens jede 10. Lehramtsbewerbung von Quereinsteigern. Ein deutsches Gericht rügt den Mondelez-Konzern. Grund der Inhalt der Milka-Schokotafeln wurde von 100 auf 90 Gramm reduziert bei gleichem Preis. Das Urteil hat keine Konsequenzen, sondern nur Bedeutung für künftige Fälle von Shrinkflation. Und die älteste Österreicherin ist jetzt mit 111 Jahren gestorben. Anna Wagner aus Euratsfeld im Bezirk Amstetten wäre im Juni 112 geworden. Die pensionierte Landwirtin galt seit dem heurigen Jänner überhaupt als älteste in einem deutschsprachigen Land lebende Person. Radio Arabella, neue Nachrichten wieder in einer halben Stunde.
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1: Dancing in the Moonlight von Toploader. Es ist einfach eine schöne Kindheitserinnerung.
2: Und ich wäre echt happy, wenn ihr das spielen könntet für mich.
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2: Rike aus Linz, du machst gerade mit deinen Mädels einen Mädels-Trip. Was kann ich mir darunter vorstellen? Vollgas Party, ganz ruhig, weih uns mal ein.
3: Ich glaube, das bleibt unser Geheimnis, was wir machen.
2: Okay, was habt ihr schon gemacht, fragen wir so.
3: Wir waren jetzt frühstücken gemütlich, jetzt ein bisschen shoppen und dann schauen wir, was der Tag noch so bringt.
2: Dann schauen wir jetzt mal, was jetzt passiert. Nur falsch ist richtig. 30 Sekunden lang Fragen, die du falsch beantwortest. In Amerika zahlt man mit Dollar, in Ungarn mit Forint und in Österreich mit?
3: Schweizer Franken.
2: Welches Land hat die Telefonvorwahl 0043?
3: China.
2: Welches Tier gibt es wirklich, den Waschbär oder den Bügelbär?
3: Den Bügelbär.
2: Welche Tiere sind die Ninja Turtles?
3: Elefanten.
2: Was ist die Hauptstadt von Frankreich?
3: London.
2: Welcher Buchstabe kommt im Alphabet nach A?
3: Z.
2: Rike, alles falsch, Gratulation.
3: Dankeschön.
2: So, was ist jetzt der nächste Schritt? Was passiert jetzt noch?
3: Wir gehen jetzt anstoßen mit einem Bier und feiern unseren Sieg.
2: Dann kann man sagen Prost, oder?
3: Ja, genau, danke.

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1: So, bei unserem nächsten MyLight hier auf Radio Arabella, da gibt es zwei Möglichkeiten. Entweder man dreht lauter oder man hat keine Möglichkeit lauter zu drehen. Dann tanzt man einfach weiter. Ich spiele es euch mal an und ihr wisst ganz genau, was ich mache. Viel Spaß beim Mittanzen, auch wenn es nur ein Mitwippen ist im Auto. Hier für euch auf Radio Arabella. 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
5: Mit Alexander Fekonja. Ab dem nächsten Jahr sollen soziale Netzwerke für unter 14-Jährige in Österreich tabu sein. Damit der Strafezeitplan hält, hat die Regierung heute Vertreter großer Plattformen wie TikTok oder Meta zu Tisch gebeten. Es geht vor allem darum, wie die Alterskontrollen dann auch in der Praxis funktionieren können. Dass der Weg dorthin aber noch ein harter ist, das weiß auch Staatssekretär Alexander Pröll.
6: Wenn man auch ganz ehrlich sein darf, dann muss vollkommen klar sein, dass kein Verbot dieser Welt gerade im Bereich von Social Media zu 100% perfekt wirken kann. Aber was ist unsere Aufgabe? So nah wie möglich ranzukommen. Wir sind natürlich auch auf internationaler Ebene in Austausch mit Australien und mit anderen Ländern, wo wir Vor- und Nachteile ganz klar sehen.
5: Gleichzeitig plant auch die EU aktuell mit dem sogenannten Digital Fairness Act strengere Regeln und prüft ebenfalls eine europaweite Altersbeschränkung. Das gewerkschaftsnahe Momentum-Institut wäre für eine gestaffelte Pensionserhöhung und rät, kleine Pensionen voll an die Inflation anzupassen und dafür Erhöhungen bei Spitzenpensionen zu deckeln. So könnten über 80% der Pensionistinnen und Pensionisten den vollen Teuerungsausgleich erhalten, während die Regierung trotzdem ihr Sparziel erreicht. Eine geringere Erhöhung für alle würde laut dem Institut vor allem Menschen mit wenig Geld hart treffen und die Wirtschaft schwächen. Der britische König Charles hat heute in London bei seiner traditionellen Thronrede das Regierungsprogramm präsentiert, das unter anderem eine EU-Annäherung und Sozialreformen vorsieht. Die Rede steht jedoch im Schatten einer schweren Regierungskrise. Nach massiven Wahlverlusten wackelt der Stuhl von Premier Starmer. Als möglicher Nachfolger wird bereits Gesundheitsminister West Streeting gehandelt. Und das verlängerte Wochenende dank Christi Himmelfahrt und auch das Pfingstwochenende sind immer starke Reisetage. Die ÖBB stocken an diesen Tagen aber ihr Angebot auf. Es gibt mehr als 23 zusätzliche Zugverbindungen. 24 Verbindungen werden außerdem mit doppelter Garnitur geführt. Aufgestockt wird das Angebot besonders auf der Weststrecke, aber auch auf der Pyrenstrecke zwischen Graz und Linz.
7: Der Tag geht heute noch oft sonnig zu Ende. 18 Grad bei Wien, 16 Grad in Linz und 17 Grad sind es jetzt aktuell in Krems. In den nächsten Stunden werden die Wolken immer mehr. In der Nacht auf morgen ziehen dann immer öfter Regenschauer durch. Die Temperaturen, die sinken auf 1 bis 9 Grad. Und morgen wird das eher ein Regenschirmfeiertag. Viele Wolken, immer wieder Schauer tagsüber. Dazu windig und deutlich kühler bei maximal 7 bis 19 Grad.
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7: Um 18.02 Uhr zunächst der Blick nach Oberösterreich A1. Da gibt es eine Sperre Richtung Wien zwischen Traun und Ansfelden. Der Stau reicht zurück bis auf die A25. Linz A7, ein Plus von 45 Minuten Richtung A1 nach wie vor. Und auch sonst sehr, sehr viel los in Linz nach wie vor. Plant mindestens 20 Minuten mehr ein auf allen Ausfahrtsstraßen. Niederösterreich A1 Richtung Wien, kurz nach dem Knoten St. Pölten Süd. Da ist die Überholspur gesperrt nach einem Unfall. 4 Kilometer Stau. 40 Minuten länger dauert es wegen Überlastung auf der A21 Richtung Wien Süd ab Hinterbrühl. A22 Richtung Stockerau, da hat es gekracht zwischen Korneuburg West und Stockerau Ost auf der rechten Fahrspur. Hier gibt es 5 Kilometer Stau. In Wien generell einiges los.

0: Bus plant hier mindestens 20 Minuten mehr ein, innerstädtisch auf der Tangente, beziehungsweise eigentlich von der A2 weg ab Vösendorf bis zum Knoten Kaisermühlen dauert es eine Stunde länger. Eine halbe Stunde länger dauert es Richtung Vösendorf ab Hirschstetten und auf der A4 stadteinwärts ab dem Knoten Schwechert. Wir zählen auf eure Infos 0664 820 2000.
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0: Hallo und schönen Mittwochfeierabend. Radio Arabella hier mit mir, Jeremy Fernandes, und mit dem Sound, der uns alle ein bisschen beruhigen soll. Ja, wenn es ein bisschen mühsam ist auf den Straßen, wenn nichts mehr weitergeht, dann hilft immer noch Queen.
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Mittwochfeierabend wünsche ich euch, Radio Rebelle hier. Ja, passend die Better Girls am Abend vor dem verregneten Feiertag. Aber davon lassen wir uns jetzt nicht die Stimmung verderben. Im Gegenteil, wir chillen gemeinsam zu einem absoluten Klassiker von U2. Jetzt in der mega gechillten Version. With or without you.

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0: Es gibt Musik, die klingt live einfach nochmal so viel besser, weil die Stimmen der Sängerinnen und Sänger einfach urgut sind. Und dann gibt es Musik, die klingt live viel besser, weil einfach die Songs dann noch größer wirken, als sie es ohnehin schon sind.
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0: Live. So, und ohne da jetzt irgendwie den Fans von den Ärzten zu nahe treten zu wollen und ohne Bela B. zu nahe treten zu wollen, so ehrlich müssen wir sein, der größte Sänger ist er nicht. Aber die Musik, die ist live trotzdem saugut, weil es einfach groß klingt. Das ist jetzt die Unplugged-Version von Westerland. Das sind auf Radio Arabella die Ärzte.

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2: Im Studio Alexander Fekonja. Der Ministerrat hat heute neue Regeln für Online-Käufe beschlossen. Künftig wird ein klar sichtbarer Widerrufsbutton Pflicht, damit Verträge leichter gekündigt werden können. Außerdem müssen Händler verständlich darüber informieren, ob sich ein Produkt einfach reparieren lässt, ob es Ersatzteile gibt und wie umweltfreundlich die Lieferung ist. Damit setzt Österreich neue EU-Vorgaben um. US-Präsident Trump ist zu Gesprächen mit dem chinesischen Staatschef Xi Jinping in Peking eingetroffen. Es ist das erste persönliche Treffen der beiden seit mehr als 6 Monaten, bei dem sie morgen und übermorgen über Handelsabkommen und den Iran-Krieg sprechen wollen. Im Schlepptau hat Trump Tech-Milliardär Elon Musk, um die angespannten Beziehungen wieder etwas aufzulockern. Und die wohl älteste Österreicherin ist gestern im Alter von 111 Jahren verstorben. Die ehemalige Landwirtin aus dem niederösterreichischen Euratsfeld hat ihr gesamtes Leben in ihrer Heimatgemeinde verbracht. Im deutschsprachigen Raum war sie laut der Gemeinde seit Anfang des Vorjahres die älteste lebende Person.
3: Freundlicher Mittwoch geht freundlich zu Ende. In den nächsten Stunden werden die Wolken aber immer mehr und in der Nacht auf morgen ziehen dann immer öfter Regenschauer durch. Die Temperaturen, die sinken dann auf 1 bis 9 Grad. Und morgen wird das eher ein Regenschirmfeiertag. Viele Wolken über uns, immer wieder Schauer tagsüber. Dazu windig und deutlich kühler bei maximal 7 bis 19 Grad.
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5: Die größten weiblichen Popstimmen der 80er und 90er Jahre. 3, 2, 1. Jetzt habt ihr entweder Whitney Houston, Mariah Carey, Celine Dion oder Tina Turner gesagt. Und ich spiele Tina Turner. I don't wanna lose you. Auf Radio Arabella. Schönen Abend.

Der Song, der nimmt euch einfach mit. Hi, auf Radio Arabella. Der klingt so groß, so mitreißend, einfach wie ein 90er klingen muss. Das sind OMD, Orchestral Maneuvers in the Dark, mit Sailing on the Seven Seas.

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0: runterkommen am Mittwochabend. Und wir hier bei Radio Arabella, wir helfen dabei.
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0: schönen Feierabend.
1: Wir nehmen eure absoluten Lieblingssongs der 80er und 90er Jahre, packen sie in so eine Entschleunigungsmaschine und wenn sie rauskommen, sind sie eine perfekte Chillout-Version. In dem Fall ein Lied von R.E.M. aus dem Jahr 1992. Das ist die Chillout-Version von Everybody Hurts.

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12: Im Studio Alexander Fekonja. Der Ministerrat hat heute neue Regeln für Online-Käufe beschlossen. Künftig wird ein klar sichtbarer Widerrufsbutton Pflicht.

0: damit Verträge leichter gekündigt werden können. Außerdem müssen Händler verständlich darüber informieren, ob sich ein Produkt einfach reparieren lässt, ob es Ersatzteile gibt und wie umweltfreundlich die Lieferung ist. Damit setzt Österreich neue EU-Vorgaben um. Seltener zur Pickel-Überprüfung, dafür mehr E-Ladestellen. Auch das hat die Regierung heute im Ministerrat beschlossen. Die Intervalle für die Pickel-Überprüfung werden verlängert. Wer ein neues Auto kauft, muss künftig erst nach 4 Jahren zur ersten Kontrolle. Gleichzeitig soll der Ausbau von E-Ladestationen an Tankstellen und Raststätten deutlich beschleunigt werden. Die neuen Regeln gelten dann voraussichtlich ab dem nächsten Jahr. Und die wohl älteste Österreicherin ist gestern im Alter von 111 Jahren verstorben. Die ehemalige Landwirtin aus dem niederösterreichischen Euratsfeld hat ihr gesamtes Leben in ihrer Heimatgemeinde verbracht. Im deutschsprachigen Raum war sie laut der Gemeinde seit Anfang des Vorjahres die älteste lebende Person.
1: Freundlicher Mittwoch geht freundlich zu Ende. In den nächsten Stunden werden die Wolken aber immer mehr und in der Nacht auf morgen ziehen dann immer öfter Regenschauer durch. Die Temperaturen, die sinken dann auf 1 bis 9 Grad. Und morgen wird das eher ein Regenschirmfeiertag. Viele Wolken über uns, immer wieder Schauer tagsüber. Dazu windig und deutlich kühler bei maximal 7 bis 19 Grad.
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4: In genau 24 Stunden wird's ernst für Cosmo. Hallo auf Radio Arabella. Da steigt nämlich das zweite Halbfinale vom Eurovision Song Contest. Für uns morgen noch außer Konkurrenz, weil wir ja schon fix im großen Finale sind. Aber Cosmo steht dann schon mal auf der Bühne, fühlt sich ein und präsentiert seinen Tanzschein. Bei uns gibt's auch Tanzscheine, aber für die 80er und 90er. Das sind Ace of Base. Das ist Beautiful Life.

ich finde es schon cool, was Musik so macht mit dem Körper. Sobald der Beat kommt, dann übernimmt ein anderes System, das Hirn gibt ab und der Körper macht alleine. Jetzt zum Beispiel bei diesem Wow-Moment von Jamelia. Das ist super.

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0: Ich hätte eigentlich gerne probiert, seine Stimme zu imitieren. Das ist aber so einzigartig, dass das einfach nicht geht. Ihr wisst gleich, um wen es geht.
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0: Eine absolute deutschsprachige Legende der Musik mit einer Stimme, die einfach einzigartig ist. Und die kommt live einfach noch einmal anders, vor allem, wenn es unplugged ist. Alle Ultras haben jetzt schon erkannt bei diesen ersten Klaviertönen, dass das Herbert Grönemeyer ist. Das ist Halt mich auf Radio Arabella. Schönen Mittwochabend wünsche ich euch.

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